0: wie angekündigt, das Lied, das Union, vielleicht heißt es auch Union Berlin. Union Dammbock gibt es auch.
1: Eisonne,
0: genau. Erste Stunde, wie gesagt, nächste Woche, habe ich jetzt gemerkt, habe ich immer gemerkt.
2: Was war dann nochmal nächste Woche, Benno?
0: Bassmassage.
2: Bassmassage.
0: Überlegen.
2: Sagst du wo oder wissen das
0: genau? André, du hast es einfach nicht gerafft, oder?
2: Nee, ich glaube nicht.
0: Okay.

0: Techno.
1: Techno.
2: Oder Dubstep. Ist das Dubstep?
1: Weiß nicht, schauen wir mal.
2: Oder Techno.
1: Oder Breakbeat.
2: Breakbeat.
1: Vielleicht. Mal sehen, schauen wir mal. Ja,

0: heißt dein Ritter? Wie heißt dein Ritter ohne Helm? Wilhelm.
1: Santa
0: Claus. Lass ihn ruhig lachen.
1: Ja, der war auch gut. Also Benno hat hier so eine Seite offen, da stehen ganz viele von diesen Witzen drin.
0: Ja.
1: Und der schmettert also, bestimmt gleich mal.
0: Wissenschaftler haben herausgefunden und sind wieder hineingegangen.
1: gut.
0: Okay, ja, 20 Sekunden.
2: Jo.
0: Dann
2: in einer Woche Bassmassage und in drei Wochen Bass Party. Nein.
0: Genau, alles klar. Dann in zwei Wochen wieder. Konto, nächste Woche wäre was. Würde ich sagen, tschüss.
2: Ciao.
1: Schönes Wochenende.
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